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Ich sag pardon, mein hübsches Kind. Ich habe doch nicht ernstlich.

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0: sich um den Ehevertrag.
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0: ihn, dann den Verwalter, dann den Kuchelchef, dann von Exzellenz Silber hergeschickt ein Sänger mit einem Flötisten. Ansonsten das gewöhnliche Bagage.
1: Hat sich schon einmal mit einem Kavalier im Tête-à-Tête zu Abend gegessen?
0: Nein,
1: haben Sie Augen?

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1: Das Leiblichkeit!
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1: Mir ist recht, Freund, aber warte einmal,
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1: Seher ihn an!
0: Die Ähnlichkeit!
1: Ja, ja!
0: Wie aus dem Gesicht geschnitten!

0: 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Eine Bürgerfrau mit einer Mante vergiftet. Ihr Mann ist nackt um drei Huren.
1: Lass mich mit dem Tratschen.
0: 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Was die Geräusche.

0: ganz separat jedoch. 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
1: Das ist so.
0: Aber im besonderen Fall.
1: Die Formen und die Preskriptionen kennen keinen Unterschied.

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0: ihre Gnaden suche, dass ich sehe. 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

0: Was soll im Haus, meine Kinder?
1: Sei du, was du wollen?
2: Ja, bitte!
0: Sei, sei!

0: Kompliment. 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
1: Fasten, das ist die Betreuung von Marianne Lechmetzerin.
0: Lasse das weg.

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Der selbe Herr Marquese, ich selber explodiere.

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1: Wo denkt er hin?
0: Ha, wohin denkt er?

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1: Eine Farbe von
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1: Was wollen die Maikäfer da?
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1: Braucht niemand nicht. 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

0: Alarmturm! Kreuzelement! 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Oder bin ich es nicht?
1: Ja, du bist es!
0: Bin ich bei mir?
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0: von dem. Sagen wir in Frankreich, sagen wir unter Kurutzen oder in kaiserlicher Hauptstadt. Polizei, herauf da, Polizei, will Sorgen herzustellen und eine Schanzperson so hieß.
1: Was machen wir?
2: Keiner rührt sich.
3: Was ist
2: sich auf
3: dich?
2: Was ist
3: los?
2: Wer hat es geschrien? Wer hat's Vandal gemacht?
0: Ist Heus in Ordnung jetzt? Bin mit ihm wohl zufrieden. 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Ich will ihn rossupieren.
2: Wer ist der Herr? Was gibt den Herrn Befugnis? 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Dann haltet sich gefällig still und fort ihr, bis man ihn vernehmen wird. Wo ist der Wirt?
1: Ich den Herrn Oberkommissarius schönsten zu rekommandieren.
2: Die Wirtschaft da rekommandiert ihn schlecht. Wer ist er jetzt?
1: Kommissar!
2: Von Anfang!
1: Der Herr Baron!
2: Ihr Prosetike da!
1: Sein Parunkel!
0: Und das frage ich ihn!
1: Das ist der Herr Baron von Lerchenau!
2: Genügt nicht!
0: Was?
2: Hat er Personen nahe bei, die für ihn Zeugnis geben?
0: Gleich bei der Hand! Doch, mein Sekretär, ein Italiener!
4: Ich exkusiere mich, ich weiß nix! Die Herr kann sein Baron! Kann sein auch nichts. Ich weiß von nichts.
0: Was ist so stark? Welches Lohr der Falsche?
2: Fürs erste moderier, Herr Sieg.
3: Mein Gott, die Erde, sie singen. Heilige Mutter von Gloria,
2: die junge Person.
0: Niemand, sie steht unter meiner Protektion.
2: Er selber wird halt eine Protektion sehr nötig haben. Wer ist das junge Ding? Was macht sie hier? Ich will nicht hoffen, dass er ein Gott, verdammter Devoschirer und Verführer ist. Da fällt's ihm schlecht. Er ging, wie kommt er zu dem Mädel? Antwort will ich.
3: Ich bin ein
2: Großer. Er wird, was sehe ich da? Was für ein Handwerk treibt denn ihr?
1: Wenn ich Personen von Stand zu speisen, oder nochmal hab.
2: Halt ihr den Mund, den nehm ich später vor. Jetzt zähl ich noch bis drei, dann will ich wissen, wie er da zu dem jungen Bürgermädchen kommt. Ich will nicht hoffen, dass er sich einer falschen Aussage wird unterfangen.

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1: Mach er sein Aussag oder ich ziehe andere Seiten auf.
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2: 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Was wird von mir gewünscht? 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
0: 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Wie hat der Beschirr in drei Toi?
2: Was soll er? Ich soll um ein flacher Schwiegersohn. Wo er mich in die Tür einrennen lässt mit Botschaft, ich soll so schnell herbei und ihn in einer üblen Lage suchen, in ihr unverschuldterweise geraten ist.
1: Wer ist der Herr? Was schafft ihr her mit ihm?
0: Nichts von Bedeutung, ist bloß ein Bekannter. Hält sich bezufällig im Gasthaus auf.
1: Ja, gib seinen Namen an.
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0: Gesicht. Mit ihm ist weiter im Verkehr.
1: Muss er es kurz sein, mein Spaß. 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

0: ganz im Allgemeinen.
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weiß nicht, was euer Gnaden meinen mit der Frage. Ihr blasses Gesicht gibt schon die rechte Antwort drauf. Wäre kein Wunder, wenn ich bloß bin, euer Gnaden. Hab einen großen Schreck erlebt mit dem Herrn Vater, gar nicht zu reden vom gerechten Emportement gegen den skandalösen Herrn Baron. Bin euer Gnaden in Ewigkeit verpflichtet, dass mir der auch hilft.